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2: AIDA Time, es ist 3 Uhr.

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2: 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Es

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2: AIDA Time. Es ist 5 Uhr.

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2: AIDA Time. Es ist 6 Uhr.
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6: Guten Morgen am Montag. Neue Woche, neuer Schwung und das Beste. In den nächsten Tagen können wir mal wieder ein bisschen durchatmen. Die Gewitter haben die extreme 40 Grad Hitze am Wochenende ein bisschen vertrieben. Und jetzt in den kommenden Tagen gehen die Temperaturen auch nochmal ein Stück runter. Immer wieder auch Gewitter dazu, das reinigt die Luft. Und wie man so schön sagt, die Natur braucht's. Der ganz krasse Hochsommer macht ein bisschen Pause. Wir starten deshalb mit frischer Energie und etwas kühlerem Kopf in die neue Woche. Mit der besten Musik für mehr Gefühl. Jetzt mit Kamerad und Hug Yourself auf AIDA Radio. 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

Harry Styles auf AIDA Radio. 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Und bis dahin gibt's von uns hier die beste Musik für mehr Gefühl. Jetzt mit Queen aus den 80ern. Radio Gaga.

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2: Tja, und solltet ihr draußen mal von einer Krähe wütend angekrächzt werden, habt ihr euch vermutlich einen Feind fürs Leben gemacht. Krähen sind nämlich extrem nachtragend. Ein US-Forscher hat das mal in einer Langzeitstudie bewiesen. Der fing nämlich im Jahr 2006 an und hat 7 Krähen gefangen, während er eine markante Maske trug. Wann immer er diese Maske danach aufsetzte, wurde er von den Vögeln attackiert. Das Verrückte, dieser Spuk endete erst nach stolzen 17 Jahren im September 2023. Die Vögel hatten die Warnung vor dem Maskenmann also auch an ihren Nachwuchs immer weitergegeben. Also, überlegt euch gut, mit wem ihr euch anlegt. Mit Krähen solltet ihr es auf jeden Fall bleiben lassen. Bei uns geht's jetzt hier auf jeden Fall friedlich in die neue Woche rein mit der besten Musik für mehr Gefühl. Hier auf AIDA Radio. Schön, dass ihr dabei seid.

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2: Guten Morgen zusammen, Carsten Michel hier für euch. Ja, und dieser Montag, der hat's ja mal gleich direkt in sich. Denn heute Abend gilt's für unsere Nationalelf. 22:30 in der WM-Hauptrunde spielen die Jungs gegen Paraguay. Und da geht's ja jetzt wirklich um alles. Jedes einzelne Spiel muss gewonnen werden. Und ich weiß jetzt schon, auch an Bord der Kussmundschiffe wird heute Abend wieder kollektiv gezittert, gefiebert und Daumen gedrückt. Schöne Grüße an alle Fans auf den Meeren. Bis zum Anpfiff ist ja noch genügend Zeit und da gibt's die beste Musik für mehr Gefühl. Jetzt von Taylor Swift auf AIDA Radio. Guten Morgen!

So klingt der Montag noch besser mit der besten Musik für mehr Gefühl. 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Und bis zum echten Ablegen gibt's hier von uns das Urlaubsgefühl. Die beste Musik für mehr Gefühl. Auf AIDA Radio jetzt mit Beyoncé und Texas Hold'em.

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Schön, dass ihr mit dabei seid, Montagmorgen. Und wir sind ja beim Monatswechsel quasi angekommen. Diese Woche geht es vom Juni in den Juli rein. Und da ist etwas ganz, ganz wichtig. Denn der Tankrabatt läuft aus. Ihr wisst schon, diese 17 Cent, die eigentlich an uns weitergegeben werden sollten, das waren nicht immer 17 Cent, aber doch ein bisschen was. Und das kommt jetzt natürlich dann wieder drauf. Also, das Beste ist wirklich diese Woche, vorm Juli, unbedingt noch voll tanken und das natürlich immer gerne vor 12 Uhr, bevor die Spritpreise wieder angehoben werden. Also, nicht vergessen, jetzt noch im Juni immer vor 12 voll tanken. Das solltet ihr unbedingt mitnehmen. So ein kleiner Tipp jetzt hier nochmal am Rande. Und für euch weiterhin einen tollen Start in die Woche. Und zum Autofahren liefern wir auch gerne die beste Musik für mehr Gefühl. 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
3: 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Es ist 7 Uhr.
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4: Guten Morgen zusammen. Das ist die schönste Zeit des Jahres. Ja, die hat offiziell begonnen. Die Sommerferien, zumindest für die ersten Bundesländer. Ein dicker Gruß geht raus an dieser Stelle an alle, die es schon geschafft haben. Und gerade an Bord der Kussmundschiffe das Montagsgefühl in ein Urlaubsgefühl umwandeln. Und für alle anderen gilt, Kopf hoch, der Urlaub kommt. Und den passenden Urlaubssound, den gibt's jetzt schon für alle dazu. Nämlich die beste Musik für mehr Gefühl am Montag. Jetzt mit Homewrecker auf AIDA Radio. Morgen!

Teddy Swims und Lose Control hier auf AIDA Radio. Und ich habe es ja gerade vorhin auch schon gesagt, es geht los mit den Sommerferien. Hessen, Rheinland-Pfalz und Saarland, die sind schon mal im Sommerferien-Feeling angekommen. Die haben vielleicht auch schon die Koffer gepackt, sind schon unterwegs. Und wenn man sich mal die Termine in diesem Jahr genauer anschaut, das ist wieder mal ein echter Ferienmarathon, denn der Startschuss ist jetzt gefallen. Und bis die letzten Spätzügler dann aus den Ferien wieder zurückkehren und ihre Schultaschen wieder packen, ist es dann Mitte September, nämlich Bayern und Baden-Württemberg, die sind dann als Letzte dran mit den Sommerferien und somit sind sie dann auch die Letzten, die dann irgendwann wieder in die Schule gehen. Wie gesagt, Mitte September macht also insgesamt 78 Tage Sommerferienmodus in Deutschland. Das sind mehr als 11 Wochen am Stück, in denen irgendwo im Land die Schule aus ist und die schönste Zeit des Jahres gefeiert wird. Und egal, wann eure Reise losgeht, wir freuen uns schon riesig auf euch. Und das perfekte Urlaubsgefühl, nicht nur 78 Tage oder 11,5 Wochen, sondern rund um die Uhr, 365 Tage im Jahr. Das gibt's bei uns, AIDA Radio, mit der besten Musik für mehr Gefühl. Ich schicke euch Madonna durchs DAB+ Radio jetzt mit Holiday. Guten Morgen!

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2: Moin zusammen aus Hamburg, ich bin Carsten Michel und die allermeisten Schülerinnen und Schüler in Deutschland, die haben jetzt so langsam aber sicher das Haus verlassen. Die Schule ruft ja wieder, außer in Hessen, Rheinland-Pfalz und im Saarland. Da haben seit Wochenende die Ranzen Sendepause und vielleicht sehen wir uns ja an Bord der Kussmundschiffe. Für den perfekten Ferienstart und den nötigen Schwung im Büro gibt's jetzt für alle die beste Musik für mehr Gefühl. Jetzt mit Alex Warren und Fever Dream auf AIDA Radio.

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1: 17 Grad und bester Sonnenschein, keine Wolke am Himmel. Herrliches Wetter also in Machu Picchu in Peru. Und da führt ja kein Weg an den Ruinen von Machu Picchu vorbei. Sie thronen wie ein steinernes Rätsel mitten in den grünen Anden. Die verlassene Inka-Stadt auf über 2400 Metern Höhe zieht jeden sofort in ihren Bann, wenn sich der Morgennebel langsam zwischen den Gipfeln verzieht. Und wenn ihr das klassische Postkartenmotiv im Kasten habt, dann lohnt sich der Aufstieg zum Inti-Punkt. Das ist das berühmte Sonnentor und der offizielle Endpunkt des klassischen Inka-Trails. Der Weg dorthin führt über originale Steinstufen der Inka am Berghang entlang. Und oben angekommen werdet ihr dann mit einem fantastischen weiten Blick über die gesamte Anlage und das tief unter euch liegende Urubamba-Tal belohnt. Wieder unten in der Ruinenstadt solltet ihr gezielt den Tempel des Kondors ansteuern. Hier haben die Inka-Baumeister die natürlichen Felsformationen so geschickt bearbeitet, dass die riesigen Steine wie die weit geöffneten Flügel eines landenden Kondors wirken. Es ist wirklich ein faszinierendes Beispiel dafür, wie perfekt sich die Architektur damals an die Natur angepasst hat. Naja, und nach so vielen Stufen braucht ihr am Abend sicherlich auch eine Stärkung. Und in Peru geht nichts ohne eine echte Causa Reina. Das ist ein kaltes, herrliches, erfrischendes Schichtgericht aus gestampften gelben Kartoffeln, die mit Limettensaft und einer milden Chili-Paste verfeinert werden. Gefüllt ist das Ganze meist mit Avocado und feinem Hühnerfleisch oder Thunfisch. Sieht aus wie ein kleines Kunstwerk und schmeckt wunderbar leicht und cremig. 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

Katy Perry und Raw hier auf AIDA Radio. Und jetzt holen wir euch gleich das nächste Brett auf die Regler. Und zwar ein absoluter Klassiker im neuen Gewand. Das Original von der britischen Synthpop-Band Hertz stammt aus dem Jahr 2010, hat weltweit die Charts erobert. 15 Jahre später, also im letzten Jahr, 2025, hat sich dann der deutsche Grammy-Gewinner und Star-DJ Purple Disco Machine die Nummer geschnappt und nochmal so richtig schön aufgepeppt. Aus dem melancholischen Song ist eine unverkennbare, coole New-Disco-Nummer geworden. Mit fetten Beats und einer richtig coolen Bassline. Definitiv das perfekte Update. Hier sind Hertz und Purple Disco Machine mit Wonderful Life 25. Die beste Musik für mehr Gefühl.

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1: AIDA Time. Es ist 8 Uhr.
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6: Der Start in die Woche um 8. Schön, dass ihr mit dabei seid am Montagmorgen. Kleiner Blick aufs Wetter. Ja, nach den extremen Glutofentagen ist jetzt erstmal ein bisschen Durchatmen angesagt. Gibt immer wieder Regenschauer und auch zum Teil Gewitter. Die reinigen die Luft, das können wir gut gebrauchen nach dieser Hitzeattacke. Das ist aber auch nur eine kleine Pause vom Hochsommer. Der kommt natürlich nochmal zurück. Wir sind ja quasi erst noch am Anfang vom Sommer. Auf jeden Fall gibt es jede Menge Urlaubsgefühl bei uns. Die beste Musik für mehr Gefühl mit extra Sonnenschutzfaktor. Hier ist Kygo mit Save My Love auf AIDA Radio.

So klingt der Montag noch besser mit AIDA Radio, eurem Urlaubsradio und der besten Musik für mehr Gefühl. Und heute Abend geht's wieder weiter. Endlich, die Fußballfans können sich auf eine spannende Begegnung freuen. Dazu müsst ihr aber vielleicht schon mal einen Kaffee bereitstellen oder ein langes Vorschläfchen einplanen. Es wird eine Spätschicht mal wieder. 22.30 Uhr deutscher Zeit ist Anpfiff für unsere Nationalmannschaft. Das Abenteuer-Hauptrunde beginnt. Ab jetzt gibt's keine Ausreden mehr. Jetzt geht's schlicht ums Weiterkommen. Der Gegner heißt Paraguay. Und das Schöne ist ja, für unsere Gäste an Bord der Kussmundschiffe, das Spiel läuft so spät an und da herrscht dann schon die absolute perfekte Partytemperatur auf dem Deck. Public Viewing unterm Sternenhimmel. Also besser geht's doch eigentlich gar nicht, ne? Und egal, ob ihr heute Abend auf dem Schiff mitfiebert oder zu Hause auf der Couch oder beim Public Viewing mit Freunden, holt das Trikot raus und stellt das Bier kalt. Daumen drücken ist angesagt. Und bis zum Anpfiff ist noch eine Menge Zeit. Das machen wir jetzt mit Wham, das Zeitvertreiben. Club Tropicana auf AIDA Radio. Guten Morgen!

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3: Guten Morgen zusammen, ich bin Carsten Michel. Schön, dass ihr mit dabei seid. Ja, Montagvormittag mit Volldampf geht's in die neue Woche. Und ein großes Hallo geht natürlich auch raus an alle Gäste an Bord unserer Kussmundschiffe. Genießt das Frühstück, lasst euch von der Crew verwöhnen, genießt den Fahrtwind und das weite Meer. Ja, und für all diejenigen, die jetzt aktuell eher am Schreibtisch sitzen oder noch auf dem Weg in die Arbeit sind, wir sind bei euch. Hier ist die beste Musik für mehr Gefühl auf AIDA Radio.

Die Communards, die 80er auf AIDA Radio, Don't Leave Me This Way. Ja, und Vorfreude ist die schönste Freude. 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Ja, und bis es da heißt, Leinen los, vergeht noch ein bisschen Zeit und bis dahin verbreiten wir hier einfach Urlaubsfeeling mit der besten Musik für mehr Gefühl. Jetzt für euch Coldplay, Burna Boy und Little Sims. We Pray auf AIDA Radio.

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Schön, dass ihr mit dabei seid, Montagmorgen. Und wir sind ja beim Monatswechsel quasi angekommen. Diese Woche geht es vom Juni in den Juli rein. Und da ist etwas ganz, ganz wichtig. Denn der Tankrabatt läuft aus. Ihr wisst schon, diese 17 Cent, die eigentlich an uns weitergegeben werden sollten. Das waren nicht immer 17 Cent, aber doch ein bisschen was. Und das kommt jetzt natürlich dann wieder drauf. Also, das Beste ist wirklich diese Woche vorm Juli unbedingt noch voll tanken und das natürlich immer gerne vor 12 Uhr, bevor die Spritpreise wieder angehoben werden. Also nicht vergessen, jetzt noch im Juni immer vor 12 voll tanken. Das solltet ihr unbedingt mitnehmen. So ein kleiner Tipp jetzt hier nochmal am Rande. Und für euch weiterhin einen tollen Start in die Woche und zum Autofahren liefern wir auch gerne die beste Musik für mehr Gefühl. 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
3: 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Es ist 9 Uhr.
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5: Schönen Montag für euch. Ja, der Juni verabschiedet sich so langsam, aber sicher. Und damit ist die absolute Urlaubshochsaison eingeläutet worden. Die ersten Bundesländer haben schon ihre Sommerferien angetreten. Die anderen ziehen über die nächsten Wochen nach. Wir freuen uns schon wahnsinnig drauf, ganz viele von euch auch an Bord der Kussmundschiffe begrüßen zu dürfen. Bis es soweit ist, verkürzen wir einfach die Wartezeit mit dem perfekten Soundtrack gegen das Fernweh. Die beste Musik für mehr Gefühl. Jetzt von Sabrina Carpenter und Manchild. Guten Morgen auf AIDA Radio.

0: 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Wir starten heute am Montag in die neue Woche und die bringt uns auch eine neue Primetime-Show-Woche. Ab 16 Uhr hier heute mit Steffi Enders und mit Thorsten Joost. Und Steffi, vielleicht magst du ja schon mal so ein bisschen erzählen, was für heute so alles auf dem Programm steht bei euch.
1: Ihr dürft euch heute Nachmittag wie immer am Montag auf eine neue Rezeptidee für die Woche aus der AIDA Bordküche freuen. Und natürlich werden wir uns mit dem ersten K.O.-Rundenspiel der Deutschen bei der WM heute Abend beschäftigen. Und im Primetime-Show-Talk ab 18 Uhr begrüßt Thorsten einen neuen Gast der Woche. Es ist Tobi Regner. Er hat vor genau 20 Jahren Deutschland sucht den Superstar gewonnen und wie sehr das sein Leben verändert hat. Unter anderem darüber reden die beiden heute ab 18 Uhr.
2: Ja, also Steffi, vielen Dank, du. Das finde ich ja mega, dass der Tobi von DSDS auch mit dabei ist. Vielleicht ladet ihr den Pop-Titan, also mich ja auch mal ein, ja? Viel Spaß heute wünsche ich euch mit der Primetime-Show ab 16 Uhr mit Steffi und Thorsten hier auf AIDA Radio.

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2: Tja, und solltet ihr draußen mal von einer Krähe wütend angekrächzt werden, habt ihr euch vermutlich einen Feind fürs Leben gemacht. Krähen sind nämlich extrem nachtragend. Ein US-Forscher hat das mal in einer Langzeitstudie bewiesen. Der fing nämlich im Jahr 2006 an und hat 7 Krähen gefangen, während er eine markante Maske trug. Wann immer er diese Maske danach aufsetzte, wurde er von den Vögeln attackiert. Das Verrückte, dieser Spuk endete erst nach stolzen 17 Jahren im September 2023. Die Vögel hatten die Warnung vor dem Maskenmann also auch an ihren Nachwuchs immer weitergegeben. Also, überlegt euch gut, mit wem ihr euch anlegt. Mit Krähen solltet ihr es auf jeden Fall bleiben lassen. Bei uns geht's jetzt hier auf jeden Fall friedlich in die neue Woche rein mit der besten Musik für mehr Gefühl. Hier auf AIDA Radio. Schön, dass ihr dabei seid.

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3: Guten Morgen zusammen, ich bin Carsten Michel, moin aus Hamburg. Ja, und ich muss euch sagen, die neue Woche beginnt ja gleich richtig gut. Ich kann es kaum erwarten, heute Abend Deutschland im ersten großen Spiel in der WM-Hauptrunde. Gegen Paraguay geht's und da zählt ja jetzt wirklich jeder einzelne Sieg. Es wird richtig spannend. Anpfiff 22.30 Uhr und auch an Bord der Kussmundschiffe laufen die Vorbereitungen für die großen Fanpartys dann auf dem Deck. Wir stimmen uns schon mal ein mit der besten Musik für mehr Gefühl. Bisschen Zeit haben wir ja noch. Bis zum Anpfiff. Und hier ist für euch Michael Schulte mit 5 AM auf AIDA Radio.

Lady Gaga zaubert uns gute Laune in die neue Woche hinein mit Abracadabra hier auf AIDA Radio. Schön, dass ihr mit dabei seid. 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Und bis dahin gibt's die beste Musik für mehr Gefühl hier direkt bei euch im Radio. Cool and the Gang, jetzt mit Get Down on It. Guten Morgen.

0: Carly Rae Jepsen, Call Me Maybe, hier auf AIDA Radio. Und jetzt gleich für euch ab 10 Uhr mein lieber Kollege Arne Waag, und der nimmt euch mit in eine traumhafte Destination. Arne, erzähl doch mal.
1: Moin Carsten, heute reisen wir nach Praleng auf den Seychellen. Das ist nun wirklich eine Destination, also schöner geht's nicht. Alleine diese puderzuckerweißen Strände, diese riesigen Granitfelsen, das türkisblaue Wasser rund um die Insel herum und ein tropischer Urwald. Also, hier gibt's nichts, was es nicht gibt. Gleich um 10 geht's los auf die Seychellen.
0: Ja, ja, der Arne, der lässt sich's wieder gut gehen. Ich wünsche euch ganz viel Spaß jetzt ab 10 mit ihm, und in diesem Sinne... Leinen los!

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8: 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Es ist 10 Uhr.
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11: Heute geht's ins Paradies auf Erden. Willkommen auf Praling, die zweitgrößte Insel der Seychellen. Was euch gleich nach dem Anlegen hier erwartet, das verrate ich euch gleich nach der besten Musik für mehr Gefühl. Das ist Bebe Rexha, New Religion, hier bei AIDA Radio, euer Urlaubsradio.

Willkommen zu eurer Lieblingsreisesendung hier in eurem Lieblingsurlaubsradio. Hier ist das AIDA Radio Abenteuer Landgang und heute entdecken wir gemeinsam Pralingen auf den Seychellen. Hier ist alles ein bisschen gemütlicher als überall sonst. Zum Beispiel leben hier gerade mal 8000 Menschen auf dieser tropischen Insel mitten im Indischen Ozean. Hier scheint die Zeit ein bisschen langsamer zu vergehen. Palmen wiegen sich im Wind, das Meer schimmert immer in allen Türkistönen und überall duftet es nach tropischen Blüten. Also, kaum von Bord gegangen und schon werdet ihr euch verlieben in diese Wahnsinnsinsel. Geht gleich rauf auf einen der schönsten Strände der Welt. Ja, kleiner geht heute nicht. Gleich hier im AIDA Radio Abenteuer Landgang. Wie schön, dass ihr mitreist auf Pralingen auf den Seychellen.

Hier ist das AIDA Radio Abenteuer Landgang. Unser erster Weg führt uns an den wohl berühmtesten Strand der Seychellen, den Lazio. Feiner weißer Strandsand, riesige glattgeschliffene Granitfelsen und glasklares Wasser machen diesen Ort weltberühmt.

Schon beim ersten Blick versteht ihr sofort, warum diese Insel ein echter Sehnsuchtsort ist. Ihr fühlt euch wie im Paradies. Einfach Schuhe ausziehen, tief durchatmen und genießen. Gleich geht's weiter auf dieser traumhaften Insel hier im

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3: Wir erkunden die zauberhafte Seychelleninsel Praling. Den Traumstrand schlechthin habe ich euch eben schon gezeigt. Gleich wird's richtig exotisch. Wir besuchen einen Ort, den es so nur auf den Seychellen gibt. Nach der besten Musik für mehr Gefühl geht's gleich weiter mit unserer Entdeckungstour auf den Seychellen. Hier ist DJ Alle Farben, Baby Goodbye. Schönen Wochenstart mit AIDA Radio, euer Urlaubsradio.

Willkommen zurück hier im AIDA Radio Abenteuerlandgang. Wir sind heute auf den Seychellen auf der Insel Praling unterwegs. Jetzt besuchen wir das berühmte Vallée de Mai. Dieser uralte Palmenwald gehört zum UNESCO-Weltnaturerbe und wirkt wie aus einer anderen Zeit. Zwischen meterhohen Palmen wachsen die legendären Coco de Mer-Palmen mit den größten Samen der Pflanzenwelt. Dazu hört ihr hier überall das Zwitschern seltener Vögel. Ja, so könnte man sich das Paradies vorstellen. Ein absolutes Highlight auf Praling. Muss unbedingt rauf auf unsere Erkundungsliste. Vallée de Mai. Und gleich geht's natürlich noch weiter mit unserer Inselerkundung.

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4: AIDA Time. Es ist 11 Uhr.
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6: Gleich geht's weiter mit unserer gemeinsamen Erkundung von Pralling, eine der schönsten Inseln auf den Seychellen. Gleich spazieren wir durch kleine Orte, lernen das entspannte Inselleben kennen und erleben, warum hier alles ein bisschen gelassener wirkt. Nach der besten Musik für mehr Gefühl, hier ist unsere Freundin Loy. Das ist AIDA Radio, euer Urlaubsradio.

Hier ist das AIDA Radio Abenteuer Landgang. Wir sind heute auf einer der schönsten Seychelleninseln überhaupt. Wir sind auf Praling. Das ist keine Insel mit Hochhäusern oder riesigen Einkaufsstraßen. Nein, nein. Stattdessen erwarten euch hier kleine Dörfer, bunte Häuser, gemütliche Cafés und viele freundliche Menschen. Überall grüßen euch Einheimische mit einem Lächeln. Das Leben richtet sich hier nach der Sonne, nach Meer und der Natur. Genau diese entspannte Atmosphäre macht den besonderen Charme der Seychellen aus. Aktuell übrigens 26 Grad und ein leichtes Lüftchen weht vom Meer aus. Ach ja, hier lassen wir es uns gut gehen. Gleich besuchen wir einen der weiteren Traumstrände hier. Hier gibt's so viele. Gleich im AIDA Radio Abenteuerlandgang. Willkommen auf Praling, auf den Seychellen.

Willkommen zurück hier im AIDA-Radio Abenteuerlandgang. Wir sind ja heute auf der Insel Praling. Sie gehört zu den Seychellen und eben habe ich euch schon Lazio, den Traumstrand, hier gezeigt. Und wenn ihr glaubt, schöner geht's gar nicht, falsch! Dann wart ihr nämlich noch nicht am Strand Georgette. Dieser Strand ist etwas versteckter und deshalb oft wunderbar ruhig. Das Wasser leuchtet hier fast unwirklich türkis und die mächtigen Granitfelsen bilden eine traumhafte Kulisse. Ein perfekter Ort zum Baden, Schnorcheln oder einfach nur zum Entspannen. Gleich entdecken wir noch mehr so wunderbare Natur auf Praling, auf den Seychellen. Hier im AIDA Radio Abenteuerlandgang.

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5: 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Mit Arne Waag, wir genießen gerade das entspannte Inselparadies Pralling auf den Seychellen.

Und gleich begegnen wir einigen der tierischen Bewohnenden hier, dieser traumhaften Insel. Und ich verrate euch, warum Naturliebhabende hier voll auf ihre Kosten kommen. Nach der Bestmusik für mehr Gefühl, das ist unser Freund Kamrad hier bei AIDA Radio, euer Urlaubsradio.

Hier ist das AIDA Radio Abenteuerlandgang. Kurz vor der ersten Mittagspause der Woche sind wir erstmal auf die Seychellen verreist. Wir erkunden Praling. Ja, diese Insel begeistert nicht nur mit traumhaften Stränden, sondern auch mit einer einzigartigen Tierwelt. Mit etwas Glück entdeckt ihr den seltenen Seychellen Bülbül oder den farbenprächtigen Seychellen Papagei, der nur hier vorkommt. Riesige Geckos huschen über die Felsen, während bunte Fische direkt vor der Küste durchs glasklare Wasser ziehen. Ach ja, Natur wird auf den Seychellen ganz groß geschrieben. Und genau das macht Praling auch so besonders. Wir erkunden gleich weiter diese zauberhafte Insel auf den Seychellen. Wir sind hier im AIDA Radio Abenteuerlandgang. Wie schön, dass ihr mitreist.

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3: 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Es ist 12 Uhr.
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6: Willkommen zurück auf Pralingen, diese zauberhafte Insel der Seychellen. Ja, so langsam meldet sich vielleicht auch bei euch ein kleines Hüngerchen. Gut, gut. Denn auch wenn die Insel klein ist, kulinarisch hat sie einiges zu bieten.

Gleich probieren wir die Lieblingsgerichte von Pralingen und den Seychellen. Nach der besten Musik für mehr Gefühl. Das ist Alex Warren, Fever Dream. Hier ist AIDA Radio, euer Urlaubsradio.

Hier ist das AIDA Radio Abenteuerlandgang und wir erkunden noch gute 2 Stunden die zauberhafte, ja, ich möchte fast sagen paradiesähnlichen Seychelleninsel. Wir sind auf Praling. Rund um den Hafen und entlang der Küste findet ihr viele kleine Restaurants mit fangfrischem Fisch, Garnelen, Oktopus oder würzigen Curries nach kreolischer Art. Besonders beliebt ist gegrillter Red Snapper mit Kokosreis und frischen Früchten. Mein Tipp, sucht euch einen Tisch direkt am Wasser, während die Sonne langsam am Horizont verschwindet, schmeckt das Essen gleich doppelt so gut. Ach ja, ein echter Traum hier, habe ich ja vorher auch schon gesagt. Auf dieser Trauminsel, wir erkunden gleich weiter Praling, hier im AIDA Radio Abenteuerlandgang.

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4: Mit Arne Waag, wir genießen weiter das Paradies der Seychellen. Wir sind auf Praling. Gleich wird's noch einmal richtig lecker, denn natürlich darf auch Süßes hier nicht fehlen. Gibt's gleich nach der Bestmusik für mehr Gefühl. Das sind Kato und John. Turn the lights off. Schöne Mittagspause mit AIDA Radio, euer Urlaubsradio.
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Willkommen zurück hier im AIDA Radio Abenteuerlandgang. Eben habe ich euch ja schon in unserer heutigen Destination Praling auf den Seychellen das zauberhafte Essen hier probieren lassen, ja. Und jetzt kommt auch noch das Lieblingsdessert dazu. Naja, ein richtiges Dessert ist es eigentlich gar nicht. Es ist einfach alles Fruchtige hier. Probiert unbedingt diese frischen tropischen Früchte wie Mango, Papaya oder Maracuja. Schmeckt alles ganz anders, als wir das von uns, von unseren Märkten in Deutschland oder auch aus dem Supermarkt kennen. Viele Restaurants hier auf der Insel servieren außerdem hausgemachtes Kokoseis oder Desserts mit Vanille und Zimt. Bitte unbedingt probieren. Alles schmeckt ganz herrlich frisch und passt perfekt zu diesem tropischen Inselgefühl. Genauso fühlt sich Urlaub an auf den Seychellen, auf der Insel. Gleich entdecken wir noch einen ganz besonderen Ausflugstipp hier im AIDA Radio Abenteuerlandgang. Wie schön, dass ihr mitreist nach Praling auf den Seychellen.

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3: AIDA Time, es ist 13 Uhr.
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5: Noch gut eine Stunde verbringen wir gemeinsam auf Pralingen. Gleich unternehmen wir einen kleinen Ausflug auf eine Nachbarinsel, die ebenfalls zu den schönsten Orten der Seychellen gehört. Nach der besten

Hier ist das AIDA Radio Abenteuer Landgang. Wir sind noch eine gute Stunde unterwegs auf Praling, wie ich finde, die schönste Seychelleninsel. Wenn ihr etwas mehr Zeit mitbringt, lohnt sich unbedingt auch ein Abstecher auf die Nachbarinsel La Digue. Mit der Fähre fahrt ihr ganz flott rüber, Autos gibt es hier kaum, stattdessen erkundet ihr die Insel einfach mit dem Fahrrad oder einer traditionellen Ochsenkutsche. Traumhafte Buchten erwarten euch hier und der berühmte Strand Source d'Argent. Ein perfekter Tagesausflug von Praling aus. Dauert auch gar nicht lange. Merkt euch unbedingt die kleine und feine Nachbarinsel La Digue. Und gleich schauen wir noch nach schönen Mitbringseln hier von den Seychellen. Hier im AIDA Radio Abenteuer Landgang.

zum Mitnehmen. Vanille zum Beispiel, handgemachter Schmuck aber auch und kleine Kunstwerke aus Kokosnüssen und Holz. Und natürlich darf auch eine Flasche des berühmten Takamaka-Rums nicht fehlen. So bleibt euch das Lebensgefühl der Seychellen noch lange erhalten. Der Takamaka-Rum kommt mit auf unsere Liste für Pralinen auf den Seychellen und dann geht's gleich weiter. Hier im AIDA Radio Abenteuerlandgang, eure Lieblingsreisesendung in eurem Lieblingsurlaubsradio.

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3: Ja, so langsam endet unser gemeinsamer Ausflug auf Praling, die schönste Seychelleninsel. Was wir heute alles erlebt haben und warum diese Insel viele verzaubert, das fasse ich gleich nochmal zusammen nach der besten Musik für mehr Gefühl. Das ist Kygo, Save My Love. Schönen Start in den ersten Nachmittag der Woche mit AIDA Radio, euer Urlaubsradio.

wie schade. Unsere 4 Stunden im AIDA Radio Abenteuerlandgang auf Praling, diese zauberhafte, ja, paradiesähnliche Seychelleninsel, ist auch schon fast wieder vorbei, ne? Gemeinsam haben wir traumhafte Strände entdeckt, das geheimnisvolle Valais de Mai besucht, die einzigartige Natur der Seychellen kennengelernt und kreolische Spezialitäten probiert. Praling ist eine Insel, auf der man den Alltag sofort vergisst und jeden Moment einfach nur genießen kann. Ach ja, aktuell übrigens bei zauberhaften 26 Grad und ein erfrischender Wind kommt vom Meer aus. Genießt die Zeit hier und dann reisen wir morgen gemeinsam weiter. Dann geht's in den hohen Norden. Wir erkunden Stockholm in Schweden. Bis dahin wünsche ich euch einen traumhaften Montag. Tschüss oder hoi, sagt Arne Wagner.

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4: 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Es ist 14 Uhr.
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6: Wir starten zusammen schön lässig norddeutsch in den Montagnachmittag. Hier ist unser lieber Freund Michael Schulte. Er kommt hier aus Hamburg. 5 AM ist sein aktueller Hit, kommt gut und vor allem schön lässig durch den ersten Nachmittag der Woche mit AIDA Radio, euer Urlaubsradio.
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Ach, was für ein fantastischer Ausflug in die smarten 80er. Die zauberhafte Belinda Carlisle. Heaven is a place on earth. Hier sei der Radio, euer Urlaubsradio. Und wir reisen direkt weiter. Zusammen mit One Republic, Need Your Love. Schön rockig wird's dann mit den Schweden Mando Diao. Und los geht's mit Elton John und Britney Spears. Hold me closer. Läuft doch mit dem Montag. Aida Radio ist hier, euer Urlaubsradio.

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7: Ja, und wir starten jetzt mit einer frei erfundenen Band in den Nachmittag. Ja, das ist echt KI aus dem Netflix-Film K-Pop Demon Hunters. Könnte übrigens der Sommerhit des Jahres werden. Golden, jetzt hier bei AIDA Radio, euer Urlaubsradio.

schönen Montagnachmittag. Hier ist AIDA Radio, euer Urlaubsradio. 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
9: Willkommen in der neuen Woche. Na, also hier in Hamburg hat sich's langsam wieder abgekühlt. Da sehen sich viele schon wieder nach der großen Wärme. Zum Beispiel nach dem schönsten Strand auf Ibiza. Von der Insel kommt ja Nico Santos. Er ist da aufgewachsen. Da kann man nur neidisch sein. Wir feiern jetzt mit Nico in diesem Montag All-Time-High. Schönen Nachmittag mit AIDA Radio, euer Urlaubsradio.

Der schönste 80er von Sting und The Police läuft mittlerweile auf jeder Hochzeit. Every Breath You Take. AIDA Radio ist hier, euer Urlaubsradio. Na und der Song läuft auch auf jeder Hochzeit, aber erst zu späterer Stunde. Save Me Tonight. Jennifer Lopez und David Guetta. Tanzt gut durch den Montag mit AIDA Radio, euer Urlaubsradio.

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5: Na, der erste Feierabend der Woche rückt näher. Da feiern wir schon mal mit unserer Freundin Bibi Rexha los. Ihr neuester Hit New Religion. Ihr kennt schon Teile draus. Aus dem 2000er Hit Insomnia von Faithless. Genau, I can't get no sleep. Kommt entspannt durch den Nachmittag mit AIDA Radio, euer Urlaubsradio.

0: der lässige 80er von Tears for Fears. AIDA Radio ist hier, euer Urlaubsradio. Und wir reisen gleich zusammen in den ersten Feierabend der Woche. Das machen wir mit der AIDA Radio Primetime Show mit Steffi und Thorsten. Was passiert gleich bei euch?
1: Ihr dürft euch heute Nachmittag wie immer am Montag auf eine neue Rezeptidee für die Woche aus der AIDA-Bordküche freuen. Und natürlich werden wir uns mit dem ersten K.O.-Rundenspiel der Deutschen bei der WM heute Abend beschäftigen. Und im Primetime-Show-Talk ab 18 Uhr begrüßt Thorsten einen neuen Gast der Woche. Es ist Tobi Regner. 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Und

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3: AIDA Time, es ist 16 Uhr. 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
5: Und ich habe gleich zum Start in den späten Montagnachmittag Lady Gagas vierten Nummer 1 Hit für euch. Aus dem Jahr 2009 hören wir Bad Romance nach Kamratz. Hier ist er mit Hagios

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1: An unserem heutigen Reiseziel gibt es nur ein paar wenige Wolken und ansonsten ganz viel Sonnenschein bei bis zu 25 Grad. Beste Aussichten also für einen kleinen Abstecher nach Machu Picchu, der sagenumwobenen Inka-Stadt, hoch in den peruanischen Anden. Und ich kann euch garantieren, dass schon eure Anreise dahin ein echtes Highlight wird. Mit dem Zug fahrt ihr über eine der schönsten Bahnstrecken der Welt ins nahegelegene Aguas Calientes. Von dort geht's dann mit dem Shuttle rauf auf über 2400 Meter nach Machu Picchu. Hier könnt ihr eintauchen in die Welt der Inka. Die jahrhundertealten Tempel, Terrassen und Steinhäuser gehören zum UNESCO-Welterbe. Umgeben von grünen Berggipfeln zählt dieser Ort zu den eindrucksvollsten Sehenswürdigkeiten Südamerikas. Machu Picchu in Peru. Ja, und von dieser weiten Reise reisen wir jetzt gleich weiter in der Vergangenheit zurück in die 80er mit einem Kultsong auf Französisch. Hier ist France Gall auf AIDA Radio mit Ella Ella.

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5: Ich, Steffi Enders, bin für euch da an diesem späten Montagnachmittag und freut euch gemeinsam mit mir gleich auf einen echten Kultsong, der Ende der 80er einen internationalen Tanzboom ausgelöst hat. Da waren die Tanzschulen wieder voll. Alle wollten den Lambada lernen. Kaoma hören wir gleich nach Musik für mehr Gefühl von Jason Derulo und hier von Leonie.

0: Der erste Feierabend der Woche naht. Ja, wir starten gemeinsam rein. Hier mit der Primetime-Show auf AIDA Radio. Und wir starten später auch wieder rein in eine neue Woche Primetime-Show Talk. Denn Thorsten hat wieder einen besonderen neuen Gast der Woche ab 18 Uhr.
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3: AIDA Time. Es ist 17 Uhr. 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
4: Heute Abend wird's für Deutschland so richtig spannend. Bei der WM geht's nämlich ins erste K.O.-Spiel gegen Paraguay. Wir stimmen uns darauf ein und hören gleich von ganz besonderen WM-Speisen und Snacks, die in aller Welt ja während der Fußball-WM gegessen werden und warum. In 10 Minuten mehr.

0: Der Mega-Hit von Hurts, neu aufgepeppt mit den Klängen von Purple Disco Machine, Wonderful Life, haben wir gehört auf AIDA Radio. Ja, mal schauen, ob es ein wundervoller Abend wird, denn das hoffen wir. Heute geht's nämlich für die deutsche Nationalelf so richtig zur Sache. Das erste K.O.-Spiel für uns steht an bei der WM gegen Paraguay. Und das zu einer ja ziemlich blöden Uhrzeit für einen Montag. 22.30 Uhr ist Anstoß. Naja, also die Fußballfans, ja, die werden mit Sicherheit länger aufbleiben. Deswegen und mitfiebern. Und mit Sicherheit gibt es auch wieder den ein oder anderen Snack. Auch wenn um die späte Uhrzeit die Abendessenszeit vorbei ist, so ein bisschen Chips gehören auf jeden Fall dazu bei uns, ne? Aber in den anderen Ländern dieser Welt, da wird rund um die WM ja was anderes gespeist.
1: In Japan essen viele Fans bei wichtigen Spielen gerne Schweineschnitzel. Das Gericht dazu nennt sich Katsu. Das ist japanisch für Gewinnen. Passt natürlich perfekt zum Fußball, auch weil das japanische Schnitzel als Glücksbringer gilt.
2: Bei uns sind es Chips oder Salzstangen. In Mexiko werden beim Fußballschauen auch ganz gerne mal Heuschrecken gesnackt. Die werden mit Limette, Salz und Chili gewürzt. Chapulines heißt das Ganze.
1: Frittiertes Hähnchen und Bier. Klingt nach USA, aber nein, das essen gerne die Fußballfans in Südkorea. Das Duo hat sogar einen eigenen Namen, Chimek, aus Chicken und Mekju, dem koreanischen Wort für Bier.
2: In Island greifen manche Fans zu Harrit Fiskur, also getrocknetem Fisch. Der wird oft ganz einfach aus der Hand gegessen, manchmal mit etwas Butter. Klingt ungewöhnlich, gehört dort aber zu den beliebtesten Snacks überhaupt.
0: Naja, vielleicht wollt ihr den ein oder anderen Snack auch mal ausprobieren oder lieber doch bei Chips und Erdnüssen bleiben. Oder Eis. Eis geht eigentlich immer. Ja, und die passende Musik hören wir jetzt hier auf AIDA Radio. Aus den 80ern kommt BG Music Limited mit dem Song, der ein paar Jahre später ja auch das Lied der Eiswerbung geworden ist. Hier ist Like Ice in the Sunshine. 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
2: Gerade vor ein paar Minuten haben wir von teilweise sehr interessanten Snacks aus allen Ländern dieser Welt gehört, die während der WM gerne gegessen werden. Jetzt kommt ein neues Rezept aus der AIDA-Bordküche. Ein Kuchen, aber ein sehr frischer, sommerlicher Kuchen von unserem AIDA-Küchenchef Kevin Schuster.
3: Heute habe ich euch mal noch ein luftig leichtes Sommerrezept mitgebracht, und zwar einen Ananaskuchen. Ja, ein bisschen inspiriert aus der Zeit in der Karibik. Ihr braucht dafür Ananas. Ich empfehle euch tatsächlich die Ananas aus der Dose, denn da habt ihr direkt den süßen Saft dabei, den ihr nachher zum Glasieren braucht. Dann braucht ihr ganz normal für Biskuitteig Mehl, Eier. Ihr braucht Milch, Kokosraspeln, und dann könnt ihr auch schon loslegen. Schaut euch das Rezept mal an, probiert es aus, lasst es euch schmecken und lasst die Karibik in euch fließen. Viel Spaß dabei!
2: Klingt hervorragend. Das Rezept für diesen leckeren sommerlichen Kuchen findet ihr zusammen mit vielen weiteren auf unserer Homepage aidaradio.de. Dankeschön, Kevin Schuster.

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3: Steffi Enders, mein Name. Ich freue mich. Ich darf euch wieder Richtung Montagabend begleiten mit wunderschöner Musik für mehr Gefühl. Gleich erklingt die markanten Pianoklänge von Bruce Hornsby and The Range. The Way It Is hören wir nach Alle Farben und Yannick und hier nach einem meiner absoluten aktuellen Lieblingssongs. Hier ist Sombre und Homewrecker.

0: Hey, ein sehr cooler Song von Harry Styles, aber auch ein absoluter Ohrwurm. As It Was, hier bei uns in der Primetime-Show auf AIDA Radio. Da geht's gleich wieder weiter mit dem Primetime-Show-Talk und dem lieben Kollegen Thorsten Joost. Er hat einen neuen Gast der Woche. Und zwar ist es Tobi Regner. Tobi Regner, vielleicht sagt euch der Name noch was. Er hat vor genau 20 Jahren Deutschland sucht den Superstar gewonnen. Mehr zu ihm dann zwischen 18 und 19 Uhr. Und wir blicken noch auf morgen früh, denn da geht's ab 6 mit Dominik rein in den Dienstag. Hi!
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0: Wir sind gespannt, ja, und vor allem sind wir auch gespannt auf heute Abend das erste K.O.-Spiel der deutschen Nationalelf gegen Paraguay um 22.30 Uhr. 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
5: AIDA Time. Es ist 18 Uhr.
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6: Schön, dass ihr mit dabei seid. Hallo und herzlich willkommen zum Primetime Show Talk. Heute an diesem Montag. Und wir starten rein mit Musik für mehr Gefühl. Gleich Ed Sheeran, Shape of You. Und das hier ist Kygo zusammen mit Khalid und Griffin. Save My Love. Guten Start in den Feierabend.

0: Hier ist Aida Radio. Euch allen einen guten Start in den Montagfeierabend. Und diese Woche freue ich mich auf den Sänger und Musiker Tobi Regner. Der hat vor 20 Jahren genau Deutschland sucht den Superstar gewonnen. Castingshow bei RTL. Tobi kann sich natürlich noch gut an diese großartige Zeit erinnern und darüber sprechen wir in dieser Woche. Tobi, als das Jahr 2026 mit Silvester begonnen hat, kam dir da eigentlich in den Sinn, dass du vor 20 Jahren DSDS gewonnen hast?
1: Direkt an Silvester habe ich nicht dran gedacht, aber ein paar Wochen vorher, denn da gibt es eine lustige Geschichte dazu. Mein damaliger Siegertitel I Still Burn, mit dem ich ja nach meinem DSDS-Sieg ein paar Wochen auf Platz 1 der Charts war, ja, wurde ja nicht von Dieter Bohlen geschrieben, wie so viele glauben, sondern von einem jungen Mann aus England namens Peter Wright. Mhm. Der ist jetzt auch nicht mehr so jung. Und der Sohn von Peter Wright hat mich ein paar Wochen vor Jahresende letzten Jahres auf Instagram angeschrieben und hat mich darauf hingewiesen,
0: wirklich?
1: Dass I Still Burn kommendes Jahr 20 Jahre alt wird. Und ich so, ja, ich weiß. Und er wollte sich nochmal im Namen seines Vaters dafür bedanken, dass dieser Song damals sein Leben so verändert hat.
0: Wirklich?
1: Und wenn er sich dafür bedankt, dann gehe ich mal davon aus, dass es sein Leben zum Positiven verändert hat.
0: Ja, krass.
1: Also freut mich sehr, dass Mr. Wright damit einen großen Reibach gemacht hat, scheinbar. deswegen war es mir schon bewusst. 20 Jahre ist es her, dass ich Deutschland sucht den Superstar gewonnen habe.
0: Wie sehr das damals auch in seiner Heimat in Oberbayern ankam, das erfahrt ihr in den nächsten 10 Minuten hier auf AIDA Radio.

0: Schönen Feierabend mit AIDA Radio, diese Woche mit Tobi Regner, Gewinner von Deutschland sucht den Superstar aus dem Jahr 2006, also genau 20 Jahre ist es her. Tobi ist aus Oberbayern, hat damals in einem kleinen Dorf gewohnt und dort haben alle mitgefiebert. Hast du das eigentlich während der DSDS-Zeit im TV-Studio mitbekommen, Tobi?
1: Ich habe damals nicht so viel davon mitbekommen, ja. Aber jetzt, je mehr Zeit vergeht, desto mehr merke ich, was für Kreise das gezogen hat.

0: Ja.
1: Ja, es ist einem in dem Moment natürlich nicht bewusst, was da alles abgeht. Aber du triffst dann im Laufe der Jahre immer mehr Menschen, die dir immer wieder sagen, hey, ich habe damals für dich angerufen, ich habe mitgefiebert. Und lauter Menschen, die ich halt noch nie getroffen habe, die ich nicht kenne. Es ist ein sehr intensiver Eindruck.

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2: Mit Thorsten Joost, euch allen einen guten Start rein in diesen Montag, Feierabend. Und ja, wir fiebern schon alle drauf hin, oder? Heute Deutschland im 16. Finale bei der Fußball-Weltmeisterschaft. Es geht gegen Paraguay und ich bin sehr gespannt. Ich werde es mir natürlich live ansehen. Ist zwar spät als üblich, aber trotzdem hilft ja alles nichts, oder? Trikot an, ab vorm Fernseher und dann mitfiebern. Mit der deutschen Nationalmannschaft. Mitfiebern, das galt auch vor 20 Jahren bei Tobi Regner. Deutschland sucht den Superstar. Er war damals der Gewinner der Staffel im Jahr 2006. Und wir erinnern uns gemeinsam zurück an diese Zeit. Gleich wieder in den nächsten 10 Minuten hier auf AIDA Radio. 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

0: Das ist AIDA Radio. Euch allen einen schönen Abend heute am Montag. Ja, wie ist denn das, wenn man so eine Show wie DSDS gewinnt? Deutschland sucht den Superstar. Der Gewinner von vor genau 20 Jahren, Tobi Regner, erzählt es uns in dieser Woche. Ja, Tobi, wie stolz bist du denn, dieses TV-Format gewonnen zu haben?
1: Eine Zeit lang habe ich es ein bisschen bereut, muss ich sagen. Weil ich mich nicht hundertprozentig so präsentieren konnte, wie ich das wollte, weil es ist eine Plattform, der man sich schon auch ein bisschen anpassen muss. Ja. Du unterhältst ja Menschen und im Prinzip, um es mal ganz stumpf zu formulieren, verkaufst du dich ja auch ein bisschen als Produkt. So. Und habe dann danach so das Gefühl gehabt, oh, ich muss jetzt da irgendwie die Menschen bedienen sozusagen und kann mich jetzt nicht total künstlerisch austoben und ausleben. Das habe ich dann immer mehr bemerkt halt. Habe das so ein bisschen verflucht, um ehrlich zu sein. Habe I Still Burn auch lange Zeit nicht gern gespielt. Uh-huh. Aber je älter man wird, desto mehr verändert sich vielleicht auch so die Sicht auf bestimmte Dinge, so wie Wertschätzung. Uh-huh. Und jetzt mittlerweile ist es halt einfach so, dass man, ja, dass ich ohne, wie soll ich sagen, ohne Scheu den Titel DSDS-Gewinner 2006 fast schon in einem Atemzug mit meinem Namen erwähne. So.

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Auch morgen hört ihr Ausschnitte hier auf AIDA Radio ab 18 Uhr wieder. Euch allen einen schönen Abend und bis morgen.

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4: AIDA Time. Es ist 19 Uhr. 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
3: AIDA Time. Es ist 20 Uhr. 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
2: AIDA Time. Es ist 22 Uhr.

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2: AIDA Time, es ist 23 Uhr.

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3: AIDA Time. Es ist 0 Uhr.

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2: AIDA Time, es ist 1 Uhr.

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